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0: Es ist 3 Uhr. 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
1: Der Blick auf die wichtigsten Meldungen des Tages mit Michael Miem. Nach mehreren Infektionen mit dem Hantavirus darf ein Kreuzfahrtschiff im Atlantik nun doch einen Hafen in Spanien anlaufen. Zuvor hatten die Behörden von Kap Verde dem Schiff das Anlegen untersagt. An Bord waren 3 Passagiere gestorben, weitere Menschen hatten sich infiziert. Die Entscheidung ermöglicht nun eine bessere medizinische Versorgung und weitere Untersuchungen. Die Hintergründe des Ausbruchs werden weiterhin geprüft. Zur Viruserkrankung auch der Virologe Schmidt Hanaset.
2: Das ist jetzt nicht ein exotisches Virus, sondern es gibt es auch bei uns in Deutschland, aber eben mit einer viel geringeren Fallsterblichkeit. Also an den Hantavirusinfektionen, die in Deutschland erworben werden, sterben glücklicherweise eben fast niemand oder eben nur sehr, sehr wenige Menschen. In Argentinien sieht das anders aus. Dort zirkuliert eben dieses hochpathogene Andesvirus, das dann eben dieser Fallsterblichkeit von 40% einhergeht.
1: Nach dem Tod eines Polizisten bei einer Verfolgungsjagd in Brandenburg ist der Angeklagte zu einer Haftstrafe von rund 10 Jahren verurteilt worden. Das Landgericht in Cottbus sprach ihn wegen eines verbotenen Autorennens mit Todesfolge schuldig. Der Beamte war bei einem Einsatz gegen mutmaßliche Autodiebe von dem Fahrzeug erfasst und tödlich verletzt worden. Die Tat hatte bundesweit für Aufsehen gesorgt. Die Polizei hat am Mittwochmorgen Wohnungen von mehr als 30 Verdächtigen in mehreren Bundesländern durchsucht.
3: Betroffen sind mutmaßliche Mitglieder der Gruppen Deutsche Jugend voran und Jung und Stark. Der Generalbundesanwalt wirft ihnen vor, kriminelle Vereinigungen gebildet zu haben. Die Maßnahmen liefen in rund 1 Dutzend Ländern. Festnahmen gab es zunächst nicht. Bei den Beschuldigten handelt es sich überwiegend um junge Menschen, von denen einige bereits durch Gewaltdelikte aufgefallen sein sollen. Sicherheitsbehörden gehen davon aus, dass die Gruppen insgesamt mehrere hundert Anhänger haben.
1: Nach den Schüssen in Gießen mit 2 schwer Verletzten sitzen 4 von 5 festgenommenen Männern in Untersuchungshaft. Gegen die Verdächtigen im Alter von rund 20 Jahren wurde Haftbefehl erlassen, unter anderem wegen versuchten Totschlags und gefährlicher Körperverletzung. Zusätzlich werden ihnen Verstöße gegen das Waffenrecht und andere Vorschriften vorgeworfen. Die Beschuldigten haben sich bislang nicht zu den Vorwürfen geäußert. Die Ermittlungen dauern weiter an.
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1: Ein wenig müssen wir noch durchhalten, dann wird's besser. Hallo, in der Wetterredaktion ist Michael Miem. Heute zeigt sich der Himmel im äußersten Norden sonnig, während es sonst wolkig bis stark bewölkt ist. In der Mitte und im Süden treten wiederholt Schauer auf, im Osten gibt es länger anhaltenden Regen. In einigen Gebirgsregionen, vereinzelt auch im Norden, sind Gewitter möglich. Die Temperaturen erreichen heute 13 bis 19, bei längerem Regen nur Werte um die 11 Grad. Dazu gibt es schwach bis mäßigen aus unterschiedlichen Richtungen wehenden Wind. Heute Nacht fällt in der Mitte noch etwas Regen, während es sonst meist klar oder gering bewölkt ist. Später bildet sich Nebel. Die Temperaturen liegen bei 7 bis tiefstens 1 Grad. Im äußersten Norden muss gebietsweise mit leichtem Frost in Bodennähe gerechnet werden. Morgen zeigt sich der Himmel erneut heiter bis wolkig und es bleibt weitgehend trocken. Nur vereinzelt treten Schauer oder Gewitter auf bei Temperaturen bis zu 26 Grad.
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1: Der Kreistag in Montabaur hat ein großes Investitionspaket für Schulen, Verkehr und Energie im Westerwald beschlossen. Die Region soll damit langfristig modernisiert werden. Ein Wohnhaus ist nach einem Brand in Hellenhahn-Schellenberg vollständig unbewohnbar geworden. Die Ermittlungen zur Ursache dauern weiter an. Und Sportstätten im ganzen Land sollen mit Bundesmitteln saniert werden. Mehr Details gibt's in knapp 30 Minuten in den Regionalnachrichten.
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0: und konnten den Brand unter Kontrolle bringen und löschen. Im Westerwaldkreis hat der Kreistag ein umfangreiches Investitionspaket auf den Weg gebracht. Grundlage ist ein Bundesprogramm mit insgesamt rund 165 Millionen Euro, die in den kommenden Jahren in Bildung, Verkehr, Digitalisierung, Energie und Infrastruktur fließen sollen. Ein Teil der Mittel wird direkt vom Landkreis eingesetzt, der Rest geht an die Verbandsgemeinden nach einem festgelegten Schlüssel. Geplant sind unter anderem Maßnahmen an Schulen, Verbesserungen der Verkehrsanbindung sowie Projekte im Raum Montabaur und Gewerbegebieten. Ziel ist es, die Region langfristig zu stärken und moderne Infrastruktur aufzubauen. In Hörgranshausen und weiten Teilen des Westerwaldkreises laufen zahlreiche Bau- und Modernisierungsprojekte an Schulen und öffentlichen Einrichtungen weiter.
1: Dazu gehören neue Fachklassenausstattungen, Sanierungen und ein Schulneubau in der Kreisstadt. Gleichzeitig steigen die Schülerzahlen deutlich an und liegen bei rund 1.800 neuen Anmeldungen für kommende Jahrgänge. Auch im Bereich Klimaschutz werden Projekte umgesetzt, darunter Photovoltaikanlagen und energieeffiziente Beleuchtungssysteme an öffentlichen Gebäuden und Einrichtungen. Die Maßnahmen sollen langfristig Kosten senken und die Infrastruktur modernisieren.
0: Soweit die Regionalnachrichten. Das aktuelle Westerwaldwetter hier bei uns wie gewohnt in wenigen Minuten.
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3: Yep, so heißt die Sendung mit mir. Ich bringe euch gut in den Tag. Ich bin Sven. Morgen.

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1: In der ersten Wochenhälfte bleibt es rund um Straßenhaus überwiegend unbeständig. Immer wieder fällt Regen. Nur gelegentlich gibt es kurze, trockene Phasen mit etwas Auflockerung. Die Tageshöchstwerte liegen bei etwa 12 bis 17 Grad. Nachts kühlt es auf rund 4 bis 6 Grad ab. In der zweiten Wochenhälfte zeigt sich das Wetter bei Staudt und Ruppach-Goldhausen ebenfalls wechselhaft. Regen bleibt ein häufiger Begleiter, auch wenn zwischendurch mal Wolkenlücken auftreten. Die Temperaturen erreichen am Tag etwa 13 bis 16 Grad. In den Nächten gehen sie auf rund 5 bis 7 Grad zurück. Zum Wochenende hin wird es wieder etwas freundlicher. Nur noch zeitweise Regen, dazwischen freundliche Phasen bei Temperaturen um 14 bis 16 Grad am Tag und etwa 6 bis 8 Grad in der Nacht.
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2: Guten Morgen. Kurz nach 5 haben wir es. Am Radio Westerwald-Mikrofon ist Sven.

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1: Die K144 Ortsdurchfahrt Leuteroth ist gesperrt. Dort wird gebaut noch bis zum 20. Dezember. Noch bis Januar 2027 ist in Heistenbach die K30 gesperrt. Sie ist nur für Anlieger und Busse freigegeben. In Streithausen wird gebaut. Betroffen ist dort die K21. Die Bauarbeiten dauern noch bis April 2027. Alle Verkehrsinfos gibt's für euch auf verkehr.radiowesterwald.de. Euch eine gute und sichere Fahrt durch die Region.
2: Kurz vor 6 haben wir's. Schönen guten Morgen aus Hörgrenzhausen.

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1: Radio Westerwald um 17:05. Schönen guten Morgen.

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1: Im Bereich des Campingplatzes Weierhof in Sechs sind zwischen Anfang und Mitte April mehrere Sachbeschädigungen festgestellt worden. Dabei wurden Verkehrszeichen, Wanderkarten und ein Willkommensschild beschädigt. Nach bisherigen Erkenntnissen könnten die Schäden durch abgegebene Schüsse entstanden sein. Die Polizei spricht von einer gemeinschädlichen Sachbeschädigung. Zeugen werden gebeten, Hinweise zur Tat oder möglichen Verursachern zu melden. Die Ermittlungen dauern an.

0: Wir haben 6 Uhr.
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2: Mit Gisela Hoff. Vor den russischen Gedenkfeiern zum Sieg im Zweiten Weltkrieg hat auch die Ukraine eine Waffenruhe zum 9. Mai angekündigt. Präsident Selenskyj erklärte, die Feuerpause solle in der Nacht beginnen und gelte zunächst ohne festes Enddatum. Sollte Russland sich nicht daran halten, wolle Kiew entsprechend reagieren. Zuvor hatte Moskau bereits eine eigene Feuerpause rund um

0: Offenheit im Umgang mit möglichen Verstößen. Ein Zusammenbruch zentraler digitaler Systeme könnte laut einem UN-Bericht gravierende Auswirkungen weltweit haben. Demnach sind viele Länder nicht ausreichend auf einen Blackout vorbereitet, wenn etwa Satelliten ausfallen, Stromnetze gestört werden oder Unterseekabel beschädigt werden. Die Experten sehen darin ein unterschätztes Risiko mit weitreichenden Folgen für Gesellschaft und Wirtschaft. Die Organisationen fordern deshalb mehr Vorsorge und bessere Absicherung. Die deutsche Pharmaindustrie kritisiert die Sparmaßnahmen der Bundesregierung im Gesundheitsbereich scharf. Der Branchenverband warnt, die geplanten Vorgaben könnten den Standort für Arzneimittelproduktion erheblich schwächen. Damit stehe das Ziel auf dem Spiel, die Branche als wichtigen Wirtschaftsfaktor zu stärken. Aus Sicht der Unternehmen drohen negative Auswirkungen auf Investitionen und Innovationen. Mütter kleiner Kinder arbeiten in Deutschland deutlich seltener als Väter in vergleichbaren Familienkonstellationen. Laut Statistischem Bundesamt war 2025 weniger als die Hälfte der Mütter mit Kindern unter 3 Jahren berufstätig. Bei Vätern lag die Erwerbstätigenquote dagegen bei fast 90%. Experten sehen darin anhaltende Herausforderungen für Gleichstellung und Vereinbarkeit von Familie und Beruf. Soweit die aktuellen Meldungen.
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2: Hallo, hier ist Sven. Aktuelle Infos aus der Region und im Westerwald gibt's hier bei uns natürlich regelmäßig. Die Nachrichtenredaktion ist schon fleißig bei der Arbeit. Habt die Jungs und Mädels eben beim Kaffee in der Küche gesehen? Die haben ein Leben. Ich bleib erstmal hier im Studio und am Mikrofon und bring euch den Morgen.
3: Buddy.

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1: Ein wenig müssen wir noch durchhalten, dann wird's besser. Hallo, in der Wetterredaktion ist Michael Miem. Heute zeigt sich der Himmel im äußersten Norden sonnig, während es sonst wolkig bis stark bewölkt ist. In der Mitte und im Süden treten wiederholt Schauer auf, im Osten gibt es länger anhaltenden Regen. In einigen Gebirgsregionen, vereinzelt auch im Norden, sind Gewitter möglich. Die Temperaturen erreichen heute 13 bis 19, bei längerem Regen nur Werte um die 11 Grad. Dazu gibt es schwach bis mäßigen aus unterschiedlichen Richtungen wehenden Wind. Heute Nacht fällt in der Mitte noch etwas Regen, während es sonst meist klar oder gering bewölkt ist. Später bildet sich Nebel. Die Temperaturen liegen bei 7 bis tiefstens 1 Grad. Im äußersten Norden muss gebietsweise mit leichtem Frost in Bodennähe gerechnet werden. Morgen zeigt sich der Himmel erneut heiter bis wolkig und es bleibt weitgehend trocken. Nur vereinzelt treten Schauer oder Gewitter auf bei Temperaturen bis zu 26 Grad.
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1: Die K2 ist voll gesperrt. Noch bis zum 30. Mai zwischen Steinebach an der Wied und Dreifelden. Noch bis Ende Mai ist die L317 Steinefrenz Bahnhof gesperrt. Es gibt eine Umleitungsstrecke. Noch bis Mitte Juni wird gebaut an mehreren Raststätten entlang der A3 Höhe Heiligenroth-Montabaur. Eine Vollsperrung gibt es noch bis zum 30. Juni auf der K119 zwischen Windweide und Rosenheim. Der Verkehr wird umgeleitet bis zum 18. Dezember auf der K19 Ortsdurchfahrt Heimborn.
2: Alle Verkehrsinfos gibt's für euch auf verkehr.radiowesterwald.de. Euch eine gute und sichere Fahrt durch die Region.
3: Kurz vor 6:30, der Westerwald steht auf. Schönen guten Morgen, oh du schönste Region Deutschlands.

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zwischen Waldbreitbach und Straßenhaus zeigt sich die Woche wechselhaft und oft nass. Die Temperaturen steigen tagsüber auf etwa 12 bis 18 Grad, nachts liegen sie bei rund 4 bis 7 Grad. Immer wieder ziehen Regengebiete durch, nur zwischendurch gibt es kurze trockene Abschnitte. Mehr vom Westerwaldwetter hier bei uns in einer guten halben Stunde.

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1: Am letzten Aprilwochenende ist es zu mehreren Unfällen in der Region gekommen. Daran beteiligt waren unter anderem auch Motorradfahrer. Bei Birnbach kam ein Mann bei einem Verkehrsunfall ums Leben. Auf der B8 hatte er zunächst mehrere Autos überholt, war dann von der Straße abgekommen und in eine Baumgruppe gefahren. Der Fahrer erlag noch an der Unfallstelle seinen schweren Verletzungen. Die Bundesstraße musste für die Unfallaufnahme vollständig gesperrt werden.
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1: Wohnhaus nach Scheunenbrand unbewohnbar. Millionenpaket für Zukunftsprojekte und Sanierung von Sportstätten. Im Studio ist Michael Miem. In Hellenhahn-Schellenberg ist ein Wohnhaus nach einem Brand nicht mehr bewohnbar. Nach bisherigen Ermittlungen hatten unsachgemäße Flexarbeiten in einer angrenzenden Scheune das Feuer ausgelöst, das sich rasch auf das Wohngebäude ausbreitete. Verletzt wurde niemand. Der Schaden wird auf fast 200.000 Euro geschätzt. Mehrere Feuerwehren aus der Region waren im Einsatz und konnten den Brand unter Kontrolle bringen und löschen. Im Westerwaldkreis hat der Kreistag ein umfangreiches Investitionspaket auf den Weg gebracht. Grundlage ist ein Bundesprogramm mit insgesamt rund 165 Millionen Euro, die in den kommenden Jahren in Bildung, Verkehr, Digitalisierung, Energie und Infrastruktur fließen sollen. Ein Teil der Mittel wird direkt vom Landkreis eingesetzt, der Rest geht an die Verbraucher.

0: für kommende Jahrgänge. Auch im Bereich Klimaschutz werden Projekte umgesetzt, darunter Photovoltaikanlagen und energieeffiziente Beleuchtungssysteme an öffentlichen Gebäuden und Einrichtungen. Die Maßnahmen sollen langfristig Kosten senken und die Infrastruktur modernisieren.
1: Soweit die Regionalnachrichten. Das aktuelle Westerwaldwetter hier bei uns wie gewohnt in wenigen Minuten.
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3: Guten Morgen, ich bin Sven Hillesheim und ich freue mich gemeinsam mit dem Westerwald auf einen neuen Tag voll guter Musik. Und deswegen geht's jetzt auch weiter mit dem Besten der 60er bis heute. Gute Unterhaltung.

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1: In der ersten Wochenhälfte bleibt es rund um Straßenhaus überwiegend unbeständig. Immer wieder fällt Regen. Nur gelegentlich gibt es kurze, trockene Phasen mit etwas Auflockerung. Die Tageshöchstwerte liegen bei etwa 12 bis 17 Grad. Nachts kühlt es auf rund 4 bis 6 Grad ab. In der zweiten Wochenhälfte zeigt sich das Wetter bei Staudt und Ruppach

0: Goldhausen ebenfalls wechselhaft. Regen bleibt ein häufiger Begleiter, auch wenn zwischendurch mal Wolkenlücken auftreten. Die Temperaturen erreichen am Tag etwa 13 bis 16 Grad. In den Nächten gehen sie auf rund 5 bis 7 Grad zurück. Zum Wochenende hin wird es wieder etwas freundlicher. Nur noch zeitweise Regen, dazwischen freundliche Phasen bei Temperaturen um 14 bis 16 Grad am Tag und etwa 6 bis 8 Grad in der Nacht.
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1: Die K144 Ortsdurchfahrt Leuteroth ist gesperrt. Dort wird gebaut noch bis zum 20. Dezember. Noch bis Januar 2027 ist in Heistenbach die K30 gesperrt. Sie ist nur für Anlieger und Busse freigegeben. In Streithausen wird gebaut. Betroffen ist dort die K21. Die Bauarbeiten dauern noch bis April 2027. Alle Verkehrsinfos gibt's für euch auf verkehr.radiowesterwald.de. Euch eine gute und sichere Fahrt durch die Region. 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
3: Halb acht haben wir durch. Schönen guten Morgen bei Radio Westerwald.

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1: In Hörgranshausen und weiten Teilen des Westerwaldkreises laufen zahlreiche Bau- und Modernisierungsprojekte an Schulen und öffentlichen Einrichtungen weiter.
2: Dazu gehören neue Fachklassenausstattungen, Sanierungen und ein Schulneubau in der Kreisstadt. Gleichzeitig steigen die Schülerzahlen deutlich an und liegen bei rund 1.800 neuen Anmeldungen für kommende Jahrgänge. Auch im Bereich Klimaschutz werden Projekte umgesetzt, darunter Photovoltaikanlagen und energieeffiziente Beleuchtungssysteme an öffentlichen Gebäuden und Einrichtungen. Die Maßnahmen sollen langfristig Kosten senken und die Infrastruktur modernisieren.
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0: Es ist 8 Uhr.
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2: Mit Michael Miem. Irans Außenminister Araghchi ist zu Gesprächen nach Peking gereist. Kurz vor dem geplanten Besuch von US-Präsident Trump in China. Im Mittelpunkt der Gespräche stehen der Konflikt mit den USA sowie die angespannte Lage in der Straße von Hormuz. China gilt als wichtiger Partner Irans und spielt eine zentrale Rolle bei möglichen diplomatischen Lösungen. Auch Washington drängt Peking, Einfluss auf Teheran zu nehmen, um den Schiffsverkehr wieder zu sichern. Neben Öl und Gas haben sich zuletzt auch viele Metalle auf den Weltmärkten spürbar verteuert. Nach Angaben der Vereinigung der Bayerischen Wirtschaft nähern sich die Preise wieder dem Rekordniveau von 2021 an. Als wichtiger Treiber gilt der Konflikt im Nahen Osten, der die Entwicklung zusätzlich beschleunigt. Die Preissteigerungen betreffen nahezu alle Branchen. Unternehmen sehen sich dadurch mit steigenden Kosten konfrontiert. Bundeskanzler Merz hat Überlegungen zu einer Minderheitsregierung oder möglichen Neuwahlen entschieden zurückgewiesen. Er stellte klar, dass ein solcher Schritt für ihn nicht in Frage komme. Er betonte, weder eine Minderheitsregierung anzustreben, noch eine solche Entwicklung auszulösen. Die Aussagen sollen für Stabilität innerhalb der Regierung sorgen. Zuvor hatte es entsprechende Spekulationen über politische Veränderungen gegeben. Der Deutsche Mieterbund kritisiert mögliche Einschnitte beim Wohngeld und fordert den

0: Nahen Instituts der deutschen Wirtschaft rechnen in diesem Jahr nur noch mit einem Wachstum von 0,4%. Noch im Dezember und damit vor Beginn des Konfliktes hatte die Prognose bei 0,9% gelegen. Der Krieg konfrontiert nach Einschätzung des Instituts die gesamte Weltwirtschaft mit schwer kalkulierbaren ökonomischen Belastungen. Davon sind alle Bereiche der deutschen Wirtschaft betroffen. Infolge des Energiepreisschocks wird im Jahresdurchschnitt eine Inflationsrate von 3% erwartet. Soweit die aktuellen Meldungen.
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2: Was für ein Tag. Da draußen ist ja einiges los. Was aktuell in der Weltgeschichte wichtig ist, verraten wir schon bald in der aktuellen Ausgabe der Nachrichten. Wie gewohnt alle 120 Minuten hier bei uns im Programm. Und für alle, die den Rollladen immer noch unten haben, im Wetterbericht verraten wir sogar, ob sich das Aufstehen noch oder schon wieder lohnt. Zur Unterstützung deswegen jetzt wieder ein wenig Musik.

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1: Ein wenig müssen wir noch durchhalten, dann wird's besser. Hallo, in der Wetterredaktion ist Michael Miem. Heute zeigt sich der Himmel im äußersten Norden sonnig, während es sonst wolkig bis stark bewölkt ist. In der Mitte und im Süden treten wiederholt Schauer auf, im Osten gibt es länger anhaltenden Regen. In einigen Gebirgsregionen, vereinzelt auch im Norden, sind Gewitter möglich. Die Temperaturen erreichen heute 13

0: 18 bis 19, bei längerem Regen nur Werte um die 11 Grad. Dazu gibt es schwach bis mäßigen aus unterschiedlichen Richtungen wehenden Wind. Heute Nacht fällt in der Mitte noch etwas Regen, während es sonst meist klar oder gering bewölkt ist. Später bildet sich Nebel. Die Temperaturen liegen bei 7 bis tiefstens 1 Grad. Im äußersten Norden muss gebietsweise mit leichtem Frost in Bodennähe gerechnet werden. Morgen zeigt sich der Himmel erneut heiter bis wolkig und es bleibt weitgehend trocken. Nur vereinzelt treten Schauer oder Gewitter auf bei Temperaturen bis zu 26 Grad.
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2: Guten Morgen, kurz nach 8 haben wir's. Am Mikrofon ist Sven.

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1: Die K2 ist voll gesperrt. Noch bis zum 30. Mai zwischen Steinebach an der Wied und Dreifelden. Noch bis Ende Mai ist die L317 Steinefrenz Bahnhof gesperrt. Es gibt eine Umleitungsstrecke. Noch bis Mitte Juni wird gebaut an mehreren Raststätten entlang der A3 Höhe Heiligenroth-Montabaur. Eine Vollsperrung gibt es noch bis zum 30. Juni auf der K119 zwischen Windweide und Rosenheim. Der Verkehr wird umgeleitet bis zum 18. Dezember auf der K19 Ortsdurchfahrt Heimborn.
2: Alle Verkehrsinfos gibt's für euch auf verkehr.radiowesterwald.de. Euch eine gute und sichere Fahrt durch die Region.
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1: Der Kreistag in Montabaur hat ein großes Investitionspaket für Schulen, Verkehr und Energie im Westerwald beschlossen. Die Region soll damit langfristig modernisiert werden. Ein Wohnhaus ist nach einem Brand in Hellenhahn-Schellenberg vollständig unbewohnbar geworden. Die Ermittlungen zur Ursache dauern weiter an. Und Sportstätten im ganzen Land sollen mit Bundesmitteln saniert werden. Mehr Details gibt's in knapp 30 Minuten in den Regionalnachrichten.
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1: Im Westerwaldkreis hat der Kreistag ein umfangreiches Investitionspaket auf den Weg gebracht. Grundlage ist ein Bundesprogramm mit insgesamt rund 165 Millionen Euro, die in den kommenden Jahren in Bildung, Verkehr, Digitalisierung, Energie und Infrastruktur fließen sollen. Ein Teil der Mittel wird direkt vom Landkreis eingesetzt, der Rest geht an die Verbandsgemeinden nach einem festgelegten Schlüssel. Geplant sind unter anderem Maßnahmen an Schulen, Verbesserungen der Verkehrsanbindung sowie Projekte im Raum Montabaur und Gewerbegebieten. Ziel ist es, die Region langfristig zu stärken und moderne Infrastruktur aufzubauen.
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1: Wohnhaus nach Scheunenbrand unbewohnbar. Millionenpaket für Zukunftsprojekte und Sanierung von Sportstätten. Im Studio ist Michael Miem. In Hellenhahn-Schellenberg ist ein Wohnhaus nach einem Brand nicht mehr bewohnbar. Nach bisherigen Ermittlungen hatten unsachgemäße Flexarbeiten in einer angrenzenden Scheune das Feuer ausgelöst, das sich rasch auf das Wohngebäude ausbreitete. Verletzt wurde niemand. Der Schaden wird auf fast 200.000 Euro geschätzt. Mehrere Feuerwehren aus der Region waren im Einsatz und konnten den Brand unter Kontrolle bringen und löschen. Im Westerwaldkreis hat der Kreistag ein umfangreiches Investitionspaket auf den Weg gebracht. Grundlage ist ein Bundesprogramm mit insgesamt rund 165 Millionen Euro, die in den kommenden Jahren in Bildung, Verkehr, Digitalisierung, Energie und Infrastruktur fließen sollen. Ein Teil der Mittel wird direkt vom Landkreis eingesetzt, der Rest geht an die Verbandsgemeinden nach einem festgelegten Schlüssel. Geplant sind unter anderem Maßnahmen an Schulen, Verbesserungen der Verkehrsanbindung sowie Projekte im Raum Montabaur und Gewerbegebieten. Ziel ist es, die Region langfristig zu stärken und moderne Infrastruktur aufzubauen. In Hörkranzhausen und weiten Teilen des Westerwaldkreises laufen zahlreiche Bau- und Modernisierungsprojekte an Schulen und öffentlichen Einrichtungen weiter.
2: Dazu gehören neue Fachklassenausstattungen, Sanierungen und ein Schulneubau in der Kreisstadt. Gleichzeitig steigen die Schülerzahlen deutlich an und liegen bei rund 1.800 neuen Anmeldungen für kommende Jahrgänge. Auch im Bereich Klimaschutz werden Projekte umgesetzt, darunter Photovoltaikanlagen und energieeffiziente Beleuchtungssysteme an öffentlichen Gebäuden und Einrichtungen. Die Maßnahmen sollen langfristig Kosten senken und die Infrastruktur modernisieren.
1: Soweit die Regionalnachrichten. Das aktuelle Westerwaldwetter hier bei uns wie gewohnt in wenigen Minuten.
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1: In der ersten Wochenhälfte bleibt es rund um Straßenhaus überwiegend unbeständig. Immer wieder fällt Regen. Nur gelegentlich gibt es kurze, trockene Phasen mit etwas Auflockerung. Die Tageshöchstwerte liegen bei etwa 12 bis 17 Grad. Nachts kühlt es auf rund 4 bis 6 Grad ab. In der zweiten Wochenhälfte zeigt sich das Wetter bei Staudt und Ruppach-Goldhausen ebenfalls wechselhaft. Regen bleibt ein häufiger Begleiter, auch wenn zwischendurch mal Wolkenlücken auftreten. Die Temperaturen erreichen am Tag etwa 13 bis 16 Grad. In den Nächten gehen sie auf rund 5 bis 7 Grad zurück. Zum Wochenende hin wird es wieder etwas freundlicher. Nur noch zeitweise Regen, dazwischen freundliche Phasen bei Temperaturen um 14 bis 16 Grad am Tag und etwa 6 bis 8 Grad in der Nacht.
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1: Die K144 Ortsdurchfahrt Leuteroth ist gesperrt. Dort wird gebaut noch bis zum 20. Dezember. Noch bis Januar 2027 ist in Heistenbach die K30 gesperrt. Sie ist nur für Anlieger und Busse freigegeben. In Streithausen wird gebaut. Betroffen ist dort die K21. Die Bauarbeiten dauern noch bis April 2027. Alle Verkehrsinfos gibt's für euch auf verkehr.radiowesterwald.de. Euch eine gute und sichere Fahrt durch die Region.
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1: Wann immer in einem Autonamen der Buchstabe X auftaucht, ist das ein Hinweis auf ein SUV oder Geländefahrzeug. Das ist auch bei Mitsubishi so. Mit dem neuen und umfassend aktualisierten Kompakt-SUV ASX stärkt der Hersteller seine Präsenz im B-SUV-Segment. Den ASX bekommt man mit einer Reihe verschiedener Antriebsoptionen, darunter ein Voll- und ein Mildhybrid.
0: Das Outfit.
1: Besonders auffällig ist beim ASX das charakteristische Dynamic Shield Design der Frontpartie. Damit hebt sich der Wagen deutlich vom Wettbewerb ab. Sowohl die Voll-LED-Leuchten, die speziell geformte Motorhaube und die tiefliegenden Lufteinlässe geben ihm ein kraftvolles, robustes und sportliches Aussehen. Das dynamische Seitenprofil spendiert dazu eine fließende Silhouette.
0: Power und Drive.
1: Wir konnten als Testfahrzeug den Mitsubishi ASX Hybrid Diamant Top mit der Kombination aus 1,8 Liter Benziner mit 109 PS und 49 PS Elektromotor testen. Die Systemleistung liegt bei 158 PS. Damit beschleunigt der ASX in 8,9 Sekunden von 0 auf 100 km/h. Die Höchstgeschwindigkeit wird bei ca. 180 km/h erreicht. Geschaltet wird mit einem sechsstufigen Multimode-Automatikgetriebe. Der Verbrauch liegt kombiniert bei 4,4 Litern auf 100 Kilometern, die CO2-Emission bei 100 Gramm CO2 pro Kilometer. Was die aktiven und passiven Sicherheitsfunktionen angeht, so hat Mitsubishi ein komplettes Füllhorn über den ASX ausgeschüttet. Die 19 aktiven Sicherheits- und Komfortsysteme des ASX erkennen frühzeitig potenzielle Gefahren, warnen den Fahrer und unterstützen ihn dabei, Kollisionen zu vermeiden. Sie greifen notfalls ein, um Unfälle zu verhindern. Die Fußgängererkennung beispielsweise wird durch das Auffahrwarnsystem mit Notbremsassistent verbessert, einem radarbasierten autonomen Notbremssystem, das die Umgebung vor dem Fahrzeug scannt und analysiert. Verschiedene Ultraschallsensoren sowie Radar- und Kameratechnologie erstellen ein Bild der Fahrzeugumgebung und unterstützen das frühzeitige Erkennen möglicher Gefahren.
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1: Den Mitsubishi ASX gibt es zu Preisen von 21.990 bis hin zu unserem Testkandidaten, dem ASX Hybrid Diamant Top 1.8 für 34.890 Euro.
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2: In Hellenhahn-Schellenberg ist ein Wohnhaus nach einem Brand nicht mehr bewohnbar. Nach bisherigen Ermittlungen hatten unsachgemäße Flexarbeiten in einer angrenzenden Scheune das Feuer ausgelöst, das sich rasch auf das Wohngebäude ausbreitete. Verletzt wurde niemand. Der Schaden wird auf fast 200.000 Euro geschätzt. Mehrere Feuerwehren aus der Region waren im Einsatz und konnten den Brand unter Kontrolle bringen und löschen.
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0: Es ist 10 Uhr.
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2: Im Studio ist Michael Miem. Im Zuge der angespannten Lage auf den Energiemärkten soll Israel Kerosin nach Deutschland liefern. Nach Angaben aus Israel erfolgt die Lieferung auf Anfrage des deutschen Energieministeriums und vor dem Hintergrund der Krise in der Straße von Hormuz. Außenminister Saar informierte bei einem Besuch in Berlin über den Schritt. Eine offizielle Bestätigung der Bundesregierung steht bislang noch aus. Von dort heißt es nur, es gebe keine Versorgungsengpässe im Energiebereich. Irans Außenminister Araghchi ist zu Gesprächen nach Peking gereist, kurz vor dem geplanten Besuch von US-Präsident Trump in China. Im Mittelpunkt der Gespräche stehen der Konflikt mit den USA sowie die angespannte Lage in der Straße von Hormuz. China gilt als wichtiger Partner Irans und spielt eine zentrale Rolle bei möglichen diplomatischen Lösungen. Auch Washington drängt Peking, Einfluss auf Teheran zu nehmen, um den Schiffsverkehr wieder zu sichern. Neben Öl und Gas haben sich zuletzt auch viele Metalle auf den Weltmärkten spürbar verteuert. Nach Angaben der Vereinigung der Bayerischen Wirtschaft nähern sich die Preise wieder dem Rekordniveau von 2021 an. Als wichtiger Treiber gilt der Konflikt im Nahen Osten, der die Entwicklung zusätzlich beschleunigt. Die Preissteigerungen betreffen nahezu alle Branchen. Unternehmen sehen sich dadurch mit steigenden Kosten konfrontiert. Bundeskanzler Merz hat Überlegungen zu einer Minderheitsregierung oder möglichen Neuwahlen entschieden zurückgewiesen. Er stellte klar, dass ein solcher Schritt für ihn nicht in Frage komme. Er betonte, weder eine Minderheitsregierung anzustreben, noch eine solche Entwicklung auszulösen. Die Aussagen sollen für Stabilität innerhalb der Regierung sorgen. Zuvor hatte es entsprechende Spekulationen über politische Veränderungen gegeben. Der Deutsche Mieterbund kritisiert mögliche Einschnitte beim Wohngeld und fordert den Erhalt der bisherigen Leistungen. Verbandspräsidentin Weber-Moritz betonte, dass Berechtigte nicht schlechter gestellt werden dürften. Wichtig sei, dass das Wohngeld weiterhin als eigenständiger Zuschuss bestehen bleibt und sich an den realen Wohnkosten orientiert. Hintergrund sind politische Diskussionen über Anpassungen im Sozialbereich.
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1: Ein wenig müssen wir noch durchhalten, dann wird's besser. Hallo, in der Wetterredaktion ist Michael Mien. Heute zeigt sich der Himmel im äußersten Norden sonnig, während es sonst wolkig bis stark bewölkt ist. In der Mitte und im Süden treten wiederholt Schauer auf, im Osten gibt es länger anhaltenden Regen. In einigen Gebirgsregionen, vereinzelt auch im Norden, sind Gewitter möglich. Die Temperaturen erreichen heute 13 bis 19, bei längerem Regen nur Werte um die 11 Grad. Dazu gibt es schwach bis mäßigen aus unterschiedlichen Richtungen wehenden Wind. Heute Nacht fällt in der Mitte noch etwas Regen, während es sonst meist klar oder gering bewölkt ist. Später bildet sich Nebel. Die Temperaturen liegen bei 7 bis tiefstens 1 Grad. Im äußersten Norden muss gebietsweise mit leichtem Frost in Bodennähe gerechnet werden. Morgen zeigt sich der Himmel erneut heiter bis wolkig und es bleibt weitgehend trocken. Nur vereinzelt treten Schauer oder Gewitter auf bei Temperaturen bis zu 26 Grad.
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1: Die K2 ist voll gesperrt. Noch bis zum 30. Mai zwischen Steinebach an der Wied und Dreifelden. Noch bis Ende Mai ist die L317 Steinefrenz Bahnhof gesperrt. Es gibt eine Umleitungsstrecke. Noch bis Mitte Juni wird gebaut an mehreren Raststätten entlang der A3 Höhe Heiligenroth-Montabaur. Eine Vollsperrung gibt es noch bis zum 30. Juni auf der K119 zwischen Windweide und Rosenheim. Der Verkehr wird umgeleitet bis zum 18. Dezember auf der K19 Ortsdurchfahrt Heimborn.
2: Alle Verkehrsinfos gibt's für euch auf verkehr.radiowesterwald.de. Euch eine gute und sichere Fahrt durch die Region.
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3: Mit einer weiteren großen Pflanzaktion in der Ortslage Neunkhausen ist die diesjährige Frühjahrsphase der Initiative 100.000 Bäume für den Westerwald erfolgreich zu Ende gegangen. Insgesamt wurden nochmals 500 junge Bäume gesetzt. Damit wächst der Gesamtbestand der Aktion auf nunmehr 92.600 gepflanzte Bäume. Unterstützt wurde die Maßnahme erneut von der Azurit-Gruppe, die bereits zum zweiten Mal mit einem starken Team aus Mitarbeitenden vor Ort vertreten war. Mehr als 50 Teilnehmerinnen und Teilnehmer aus Einrichtungen in Montabaur, Bad Ems, Lahnstein, Birkenhonigsessen und Langenbach beteiligten sich aktiv an der Aufforstung. Bereits vor 2 Jahren hatte das Unternehmen 500 Bäume in Kirburg gepflanzt und damit ein deutliches Zeichen für nachhaltiges Engagement in der Region gesetzt. Für die fachliche Planung und Organisation war erneut Förster Lukas Stahl verantwortlich, der das Projekt seit rund 2 Jahren begleitet und maßgeblich mitgestaltet. Auch seitens der Organisatoren wurde die Bedeutung der Aktion hervorgehoben. Es mache stolz, gemeinsam mit Mitarbeitenden dazu beizutragen, die Region und Heimat wieder aufzuforsten, erklärte Organisator Alexander Wendt. Mit dem Abschluss der Frühjahrsaktion richtet sich der Blick nun auf den kommenden Herbst. Dann soll ein besonderer Meilenstein erreicht werden. Die Pflanzung des 100.000. Baumes in der Ortslage Alpenrot. Weitere Informationen dazu sollen nach den Sommerferien folgen. Die Initiative zeigt eindrucksvoll, wie durch gemeinsames Engagement von Unternehmen, Ehrenamtlichen und Fachleuten ein nachhaltiger Beitrag zum Erhalt und zur Wiederaufforstung der heimischen Wälder geleistet werden kann.
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Zwischen Waldbreitbach und Straßenhaus zeigt sich die Woche wechselhaft und oft nass. Die Temperaturen steigen tagsüber auf etwa 12 bis 18 Grad, nachts liegen sie bei rund 4 bis 7 Grad. Immer wieder ziehen Regengebiete durch, nur zwischendurch gibt es kurze trockene Abschnitte. Mehr vom Westerwaldwetter hier bei uns in einer guten halben Stunde.

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1: Wohnhaus nach Scheunenbrand unbewohnbar. Millionenpaket für Zukunftsprojekte und Sanierung von Sportstätten. Im Studio ist Michael Miem. In Hellenhahn-Schellenberg ist ein Wohnhaus nach einem Brand nicht mehr bewohnbar. Nach bisherigen Ermittlungen hatten unsachgemäße Flexarbeiten in einer angrenzenden Scheune das Feuer ausgelöst, das sich rasch auf das Wohngebäude ausbreitete. Verletzt wurde niemand. Der Schaden wird auf fast 200.000 Euro geschätzt. Mehrere Feuerwehren aus der Region waren im Einsatz und konnten den Brand unter Kontrolle bringen und löschen. Im Westerwaldkreis hat der Kreistag ein umfangreiches Investitionspaket auf den Weg gebracht. Grundlage ist ein Bundesprogramm mit insgesamt rund 165 Millionen Euro, die in den kommenden Jahren in Bildung, Verkehr, Digitalisierung, Energie und Infrastruktur fließen sollen. Ein Teil der Mittel wird direkt vom Landkreis eingesetzt, der Rest geht an die Verbandsgemeinden nach einem festgelegten Schlüssel. Geplant sind unter anderem Maßnahmen an Schulen, Verbesserungen der Verkehrsanbindung sowie Projekte im Raum Montabaur und Gewerbegebieten. Ziel ist es, die Region langfristig zu stärken und moderne Infrastruktur aufzubauen. In Hörgranshausen und weiten Teilen des Westerwaldkreises laufen zahlreiche Bau- und Modernisierungsprojekte an Schulen und öffentlichen Einrichtungen weiter.
2: Dazu gehören neue Fachklassenausstattungen, Sanierungen und ein Schulneubau in der Kreisstadt. Gleichzeitig steigen die Schülerzahlen deutlich an und liegen bei rund 1.800 neuen Anmeldungen für kommende Jahrgänge. Auch im Bereich Klimaschutz werden Projekte umgesetzt, darunter Photovoltaikanlagen und energieeffiziente Beleuchtungssysteme an öffentlichen Gebäuden und Einrichtungen. Die Maßnahmen sollen langfristig Kosten senken und die Infrastruktur modernisieren.
1: Soweit die Regionalnachrichten. Das aktuelle Westerwaldwetter hier bei uns wie gewohnt in wenigen Minuten.
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1: Ein freundliches Hui Vella aus dem Radio Westerwald Studio. Für euch in dieser Stunde am Mikrofon Michael Miem.

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1: In der ersten Wochenhälfte bleibt es rund um Straßenhaus überwiegend unbeständig. Immer wieder fällt Regen. Nur gelegentlich gibt es kurze, trockene Phasen mit etwas Auflockerung. Die Tageshöchstwerte liegen bei etwa 12 bis 17 Grad. Nachts kühlt es auf rund 4 bis 6 Grad ab. In der zweiten Wochenhälfte zeigt sich das Wetter bei Staudt und Ruppach-Goldhausen ebenfalls wechselhaft. Regen bleibt ein häufiger Begleiter, auch wenn zwischendurch mal Wolkenlücken auftreten. Die Temperaturen erreichen am Tag etwa 13 bis 16 Grad. In den Nächten gehen sie auf rund 5 bis 7 Grad zurück. Zum Wochenende hin wird es wieder etwas freundlicher. Nur noch zeitweise Regen, dazwischen freundliche Phasen bei Temperaturen um 14 bis 16 Grad am Tag und etwa 6 bis 8 Grad in der Nacht.
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1: Die K144 Ortsdurchfahrt Leuteroth ist gesperrt. Dort wird gebaut noch bis zum 20. Dezember. Noch bis Januar 2027 ist in Heistenbach die K30 gesperrt. Sie ist nur für Anlieger und Busse freigegeben. In Streithausen wird gebaut. Betroffen ist dort die K21. Die Bauarbeiten dauern noch bis April 2027. Alle Verkehrsinfos gibt's für euch auf verkehr.radiowesterwald.de. Euch eine gute und sichere Fahrt durch die Region.

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0: Es ist 12 Uhr.
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2: Mit Michael Miem. In Großbritannien stehen heute wichtige Regional- und Kommunalwahlen an, die als Stimmungstest für die Regierung gelten.
3: In Schottland und Wales werden neue Regionalparlamente gewählt. In vielen Teilen Englands außerdem Bürgermeister und Kommunalvertretungen. Besonders im Fokus steht Premierminister Starmer, dessen Labour-Partei mit deutlichen Verlusten rechnen muss. Seit Monaten wird deshalb über mögliche politische Konsequenzen spekuliert.
2: Kurz vor den russischen Feiern zum Tag des Sieges im Zweiten Weltkrieg meldet Moskau groß angelegte ukrainische Drohnenangriffe auf mehrere Regionen des Landes. Nach Angaben des Verteidigungsministeriums wurden hunderte Drohnen abgefangen. Betroffen gewesen seien zahlreiche Gebiete in West- und Zentralrussland. Die neuen Angriffe nähren Zweifel an den zuvor angekündigten Waffenruhen beider Seiten. Nach dem Hantavirus-Ausbruch auf einem Kreuzfahrtschiff ist eine deutsche Passagierin nach Düsseldorf gebracht worden. Die Frau gilt als Kontaktperson und wurde mit einem Spezialtransport in die Uniklinik eingeliefert. Zuvor waren bereits 3 erkrankte Patienten von dem Schiff evakuiert worden. Die Behörden beobachten die Lage weiter genau. Das Kreuzfahrtschiff war zuvor in arktischen Gewässern unterwegs gewesen. Im Zuge der angespannten Lage auf den Energiemärkten soll Israel Kerosin nach Deutschland liefern. Nach Angaben aus Israel erfolgt die Lieferung auf Anfrage des deutschen Energieministeriums und vor dem Hintergrund der Krise in der Straße von Hormuz. Außenminister Saar informierte bei einem Besuch in Berlin über den Schritt. Eine offizielle Bestätigung der Bundesregierung steht bislang noch aus. Von dort heißt es nur, es gebe keine Versorgungsengpässe im Energiebereich. Irans Außenminister Araghchi ist zu Gesprächen nach Peking gereist, kurz vor dem geplanten Besuch von US-Präsident Trump in China. Im Mittelpunkt der Gespräche stehen der Konflikt mit den USA sowie die angespannte Lage in der Straße von Hormuz. China gilt als wichtiger Partner Irans und spielt eine zentrale Rolle bei möglichen diplomatischen Lösungen. Auch Washington drängt Peking, Einfluss auf Teheran zu nehmen, um den Schiffsverkehr wieder zu sichern. Soweit der Blick auf die aktuellen Meldungen aus der Nachrichtenredaktion.
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0: Und liebes Radio Westerwald Land, gut in diesen Tag gestartet? Super. Wenn ihr wissen möchtet, wie ich in den Tag gestartet bin, ebenfalls gut. Das ist aber nicht das Wichtigste heute, sondern es gibt noch viel mehr, was bei uns in der Region passiert ist. Dafür haben wir die Regionalnachrichten, die gibt es hier bei uns in Kürze schon wieder. Bis dahin gibt es noch die beste Musik der 60er, 70er, 80er, 90er und natürlich auch der 2000er, der 2010er und bald stehen ja auch schon die 20er an. Den Würfelbecher bemüht und... sieht gut aus, so klingt der nächste Song.

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1: Ein wenig müssen wir noch durchhalten, dann wird's besser. Hallo, in der Wetterredaktion ist Michael Mien. Heute zeigt sich der Himmel im äußersten Norden sonnig, während es sonst wolkig bis stark bewölkt ist. In der Mitte und im Süden treten wiederholt Schauer auf, im Osten gibt es länger anhaltenden Regen. In einigen Gebirgsregionen, vereinzelt auch im Norden, sind Gewitter möglich. Die Temperaturen erreichen heute 13 bis 19, bei längerem Regen nur Werte um die 11 Grad. Dazu gibt es schwach bis mäßigen aus unterschiedlichen Richtungen wehenden Wind. Heute Nacht fällt in der Mitte noch etwas Regen, während es sonst meist klar oder gering bewölkt ist. Später bildet sich Nebel. Die Temperaturen liegen bei 7 bis tiefstens 1 Grad. Im äußersten Norden muss gebietsweise mit leichtem Frost in Bodennähe gerechnet werden. Morgen zeigt sich der Himmel erneut heiter bis wolkig und es bleibt weitgehend trocken. Nur vereinzelt treten Schauer oder Gewitter auf bei Temperaturen bis zu 26 Grad.
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1: Die K2 ist voll gesperrt. Noch bis zum 30. Mai zwischen Steinebach an der Wied und Dreifelden. Noch bis Ende Mai ist die L317 Steinefrenz Bahnhof gesperrt. Es gibt eine Umleitungsstrecke. Noch bis Mitte Juni wird gebaut an mehreren Raststätten entlang der A3 Höhe Heiligenroth-Montabaur. Eine Vollsperrung gibt es noch bis zum 30. Juni auf der K119 zwischen Windweide und Rosenheim. Der Verkehr wird umgeleitet bis zum 18. Dezember auf der K19 Ortsdurchfahrt Heimborn.
2: Alle Verkehrsinfos gibt's für euch auf verkehr.radiowesterwald.de. Euch eine gute und sichere Fahrt durch die Region.
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1: Der Kreistag in Montabaur hat ein großes Investitionspaket für Schulen, Verkehr und Energie im Westerwald beschlossen. Die Region soll damit langfristig modernisiert werden. Ein Wohnhaus ist nach einem Brand in Hellenhahn-Schellenberg vollständig unbewohnbar geworden. Die Ermittlungen zur Ursache dauern weiter an. Und Sportstätten im ganzen Land sollen mit Bundesmitteln saniert werden. Mehr Details gibt's in knapp 30 Minuten in den Regionalnachrichten.
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3: Vom 8. bis zum 10. Mai wird der Hockenheimring zum Zentrum für alle Kenner und Fans historischer Rennwagen. Dann findet die 21. ADAC Hockenheim Historic das Jim Clark Revival statt. Opel ist in diesem Jahr erstmals mit dabei und präsentiert 125 Jahre nach dem ersten Sieg im Motorsport berühmte Rennsportklassiker aus dem Fundus von Opel Classic, von denen viele auch eine enge Beziehung zur traditionsreichen Rennstrecke in der Kurpfalz haben. Zu den Exponaten zählen Raritäten aus den ersten Jahren des Motorsports wie der 12 PS Rennwagen von 1903, das sagenumwobene grüne Monster von 1914 sowie der im wahrsten Sinne des Wortes raketenschnelle RAK 2 von 1928. Legendär sind auch die Schwarze Witwe sowie der Opel GT von 1968. Dazu werden Tourenwagen-Legenden wie der Kadett GSI 16V DTM und der Calibra V6 4x4 ITC die Besucher am Hockenheimring begeistern. Die ADAC Hockenheim Historic ist ein Besuchermagnet und ein Highlight im Kalender aller Liebhaber historischer Motorsportfahrzeuge. Allein im vergangenen Jahr strömten mehr als 45.000 Menschen ins badische Motodrom. Für diese Fans wird Opel bei der aktuellen Dreitagesveranstaltung mit legendären Rüsselsheimer Rennsportboliden aufwarten. Eine echte automobile Urgewalt ist beispielsweise das schon angesprochene grüne Monster. 12,3 Liter Hubraum, 160 PS und 230 km/h Topgeschwindigkeit schon 1914 entstand in den Werkshallen von Opel das gewaltigste Fahrzeug der Unternehmensgeschichte. Eine echte Ansage. Für viele bis heute unvergessen ist der unter dem Namen Schwarze Witwe bekannte Gruppe 5 Spezialtourenwagen von 1968 auf Basis des Rekord C. Der vor seinem ersten offiziellen Einsetzen zunächst noch geheime Wagen wurde 1968 übrigens auf dem Hockenheimring erprobt und abgestimmt. Beim Saisonfinale der Gruppe 5 Tourenwagen im selben Jahr erreichte Fahrer Erich Bitter dann dort die schnellste Rundenzeit. Auch den Opel GT verbindet viel mit der Rennstrecke. Seine internationale Fahrvorstellung fand im Oktober 1968 genau hier statt. Der Rest ist Geschichte.
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1: Wohnhaus nach Scheunenbrand unbewohnbar. Millionenpaket für Zukunftsprojekte und Sanierung von Sportstätten. Im Studio ist Michael Miem. In Hellenhahn-Schellenberg ist ein Wohnhaus nach einem Brand nicht mehr bewohnbar. Nach bisherigen Ermittlungen hatten unsachgemäße Flexarbeiten in einer angrenzenden Scheune das Feuer ausgelöst, das sich rasch auf das Wohngebäude ausbreitete. Verletzt wurde niemand. Der Schaden wird auf fast 200.000 Euro geschätzt. Mehrere Feuerwehren aus der Region waren im Einsatz und konnten den Brand unter Kontrolle bringen und löschen. Im Westerwaldkreis hat der Kreistag ein umfangreiches Investitionspaket auf den Weg gebracht. Grundlage ist ein Bundesprogramm mit insgesamt rund 165 Millionen Euro, die in den kommenden Jahren in Bildung, Verkehr, Digitalisierung, Energie und Infrastruktur fließen sollen. Ein Teil der Mittel wird direkt vom Landkreis eingesetzt, der Rest geht an die Verbandsgemeinden nach einem festgelegten Schlüssel. Geplant sind unter anderem Maßnahmen an Schulen, Verbesserungen der Verkehrsanbindung sowie Projekte im Raum Montabaur und Gewerbegebieten. Ziel ist es, die Region langfristig zu stärken und moderne Infrastruktur aufzubauen. In Hörgranshausen und weiten Teilen des Westerwaldkreises laufen zahlreiche Bau- und Modernisierungsprojekte an Schulen und öffentlichen Einrichtungen weiter.
2: Dazu gehören neue Fachklassenausstattungen, Sanierungen und ein Schulneubau in der Kreisstadt. Gleichzeitig steigen die Schülerzahlen deutlich an und liegen bei rund 1.800 neuen Anmeldungen für kommende Jahrgänge. Auch im Bereich Klimaschutz werden Projekte umgesetzt, darunter Photovoltaikanlagen und energieeffiziente Beleuchtungssysteme an öffentlichen Gebäuden und Einrichtungen. Die Maßnahmen sollen langfristig Kosten senken und die Infrastruktur modernisieren.
1: Soweit die Regionalnachrichten. Das aktuelle Westerwaldwetter hier bei uns wie gewohnt in wenigen Minuten.
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1: Und dazu heiße ich euch recht herzlich willkommen. Für euch im Studio ist Michael und ich begleite euch gerne auf dem Weg bis in den Feierabend.

0: Auflockerung. Die Tageshöchstwerte liegen bei etwa 12 bis 17 Grad. Nachts kühlt es auf rund 4 bis 6 Grad ab. In der zweiten Wochenhälfte zeigt sich das Wetter bei Staudt und Ruppach-Goldhausen ebenfalls wechselhaft. Regen bleibt ein häufiger Begleiter, auch wenn zwischendurch mal Wolkenlücken auftreten. Die Temperaturen erreichen am Tag etwa 13 bis 16 Grad. In den Nächten gehen sie auf rund 5 bis 7 Grad zurück. Zum Wochenende hin wird es wieder etwas freundlicher. Nur noch zeitweise Regen, dazwischen freundliche Phasen bei Temperaturen um 14 bis 16 Grad am Tag und etwa 6 bis 8 Grad in der Nacht.
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1: Die K144 Ortsdurchfahrt Leuteroth ist gesperrt. Dort wird gebaut noch bis zum 20. Dezember. Noch bis Januar 2027 ist in Heistenbach die K30 gesperrt. Sie ist nur für Anlieger und Busse freigegeben. In Streithausen wird gebaut. Betroffen ist dort die K21. Die Bauarbeiten dauern noch bis April 2027. Alle Verkehrsinfos gibt's für euch auf verkehr.radiowesterwald.de. Euch eine gute und sichere Fahrt durch die Region.
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1: 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Insgesamt zeigt sich jedoch ein rückläufiger Trend der Belastung über die Jahre.
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1: Mit Michael Miem. In Großbritannien stehen heute wichtige Regional- und Kommunalwahlen an, die als Stimmungstest für die Regierung gelten.
2: In Schottland und Wales werden neue Regionalparlamente gewählt. In vielen Teilen Englands außerdem Bürgermeister und Kommunalvertretungen. Besonders im Fokus steht Premierminister Starmer, dessen Labour-Partei mit deutlichen Verlusten rechnen muss. Seit Monaten wird deshalb über mögliche politische Konsequenzen spekuliert.
1: Kurz vor den russischen Feiern zum Tag des Sieges im Zweiten Weltkrieg meldet Moskau groß angelegte ukrainische Drohnenangriffe auf mehrere Regionen des Landes. Nach Angaben des Verteidigungsministeriums wurden hunderte Drohnen abgefangen. Betroffen gewesen seien zahlreiche Gebiete in West- und Zentralrussland. Die neuen Angriffe nähren Zweifel an den zuvor angekündigten Waffenruhen beider Seiten. Nach dem Hantavirus-Ausbruch auf einem Kreuzfahrtschiff ist eine deutsche Passagierin nach Düsseldorf gebracht worden. Die Frau gilt als Kontaktperson und wurde mit einem Spezialtransport in die Uniklinik eingeliefert. Zuvor waren bereits 3 erkrankte Patienten von dem Schiff evakuiert worden. Die Behörden beobachten die Lage weiter genau. Das Kreuzfahrtschiff war zuvor in arktischen Gewässern unterwegs gewesen. Im Zuge der angespannten Lage auf den Energiemärkten soll Israel Kerosin nach Deutschland liefern. Nach Angaben aus Israel erfolgt die Lieferung auf Anfrage des deutschen Energieministeriums und vor dem Hintergrund der Krise in der Straße von Hormuz. Außenminister Saar informierte bei einem Besuch in Berlin über den Schritt. Eine offizielle Bestätigung der Bundesregierung steht bislang noch aus. Von dort heißt es nur, es gebe keine Versorgungsengpässe im Energiebereich. Irans Außenminister Araghchi ist zu Gesprächen nach Peking gereist, kurz vor dem geplanten Besuch von US-Präsident Trump in China. Im Mittelpunkt der Gespräche stehen der Konflikt mit den USA sowie die angespannte Lage in der Straße von Hormuz. China gilt als wichtiger Partner Irans und spielt eine zentrale Rolle bei möglichen diplomatischen Lösungen. Auch Washington drängt Peking, Einfluss auf Teheran zu nehmen, um den Schiffsverkehr wieder zu sichern. Soweit der Blick auf die aktuellen Meldungen aus der Nachrichtenredaktion.
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4: 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Das gibt es immer montags, mittwochs und freitags in der Zusammenfassung und im Sportticker von meinem Kollegen Markus Messer. Nicht zu vergessen ist auch Kollege Michael Weiland, der informiert euch über alles Wissenswerte aus dem Bereich Gesundheit, Wirtschaft und Automobiles hier bei uns regelmäßig im Programm. 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Sweet.

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1: Ein wenig müssen wir noch durchhalten, dann wird's besser. Hallo, in der Wetterredaktion ist Michael Miem. Heute zeigt sich der Himmel im äußersten Norden sonnig, während es sonst wolkig bis stark bewölkt ist. In der Mitte und im Süden treten wiederholt Schauer auf, im Osten gibt es länger anhaltenden Regen. In einigen Gebirgsregionen, vereinzelt auch im Norden, sind Gewitter möglich. Die Temperaturen erreichen heute 13 bis 19, bei längerem Regen nur Werte um die 11 Grad. Dazu gibt es schwach bis mäßigen aus unterschiedlichen Richtungen wehenden Wind. Heute Nacht fällt in der Mitte noch etwas Regen, während es sonst meist klar oder gering bewölkt ist. Später bildet sich Nebel. Die Temperaturen liegen bei 7 bis tiefstens 1 Grad. Im äußersten Norden muss gebietsweise mit leichtem Frost in Bodennähe gerechnet werden. Morgen zeigt sich der Himmel erneut heiter bis wolkig und es bleibt weitgehend trocken. Nur vereinzelt treten Schauer oder Gewitter auf bei Temperaturen bis zu 26 Grad.
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1: Eine Vollsperrung gibt es auf der L3364 Bahnhofstraße in Dornburg, Langendernbach, Haus Nummer 100-101. Das Ganze noch bis zum 5. Juni. Die K142 Ortsdurchfahrt Hilgert bei Steimel ist noch bis Ende Juni gesperrt. Die Dreisbachbrücke wird neu gebaut. Der Verkehr wird umgeleitet. Noch voraussichtlich bis zum 5. Juli ist ein Teilbereich der Ortsdurchfahrt Halbs auf der L294 voll gesperrt. Es gibt eine Umleitung über Hergenroth, Westerburg, Langenhahn, Hölzenhausen und Eilertchen. Die K18 Ruppenroth ist noch bis zum 30. Oktober gesperrt. Es gibt eine Umleitungsstrecke unter anderem über Holler-Untershausen und Stahlhofen.
2: Alle Verkehrsinfos gibt's für euch auf verkehr.radiowesterwald.de. Euch eine gute und sichere Fahrt durch die Region.

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1: Der Kreistag in Montabaur hat ein großes Investitionspaket für Schulen, Verkehr und Energie im Westerwald beschlossen. Die Region soll damit langfristig modernisiert werden. Ein Wohnhaus ist nach einem Brand in Hellenhahn-Schellenberg vollständig unbewohnbar geworden. Die Ermittlungen zur Ursache dauern weiter an. Und Sportstätten im ganzen Land sollen mit Bundesmitteln saniert werden. Mehr Details gibt's in knapp 30 Minuten in den Regionalnachrichten.
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1: Wohnhaus nach Scheunenbrand unbewohnbar. Millionenpaket für Zukunftsprojekte und Sanierung von Sportstätten. Im Studio ist Michael Miem. In Hellenhahn-Schellenberg ist ein Wohnhaus nach einem Brand nicht mehr bewohnbar. Nach bisherigen Ermittlungen hatten unsachgemäße Flexarbeiten in einer angrenzenden Scheune das Feuer ausgelöst, das sich rasch auf das Wohngebäude ausbreitete. Verletzt wurde niemand. Der Schaden wird auf fast 200.000 Euro geschätzt. Mehrere Feuerwehren aus der Region waren im Einsatz und konnten den Brand unter Kontrolle bringen und löschen. Im Westerwaldkreis hat der Kreistag ein umfangreiches Investitionspaket auf den Weg gebracht. Grundlage ist ein Bundesprogramm mit insgesamt rund 165 Millionen Euro, die in den kommenden Jahren in Bildung, Verkehr, Digitalisierung, Energie und Infrastruktur fließen sollen. Ein Teil der Mittel wird direkt vom Landkreis eingesetzt, der Rest geht an die Verbandsgemeinden nach einem festgelegten Schlüssel. Geplant sind unter anderem Maßnahmen an Schulen, Verbesserungen der Verkehrsanbindung sowie Projekte im Raum Montabaur und Gewerbegebieten. Ziel ist es, die Region langfristig zu stärken und moderne Infrastruktur aufzubauen. In Hörgranshausen und weiten Teilen des Westerwaldkreises laufen zahlreiche Bau- und Modernisierungsprojekte an Schulen und öffentlichen Einrichtungen weiter.
2: Dazu gehören neue Fachklassenausstattungen, Sanierungen und ein Schulneubau in der Kreisstadt. Gleichzeitig steigen die Schülerzahlen deutlich an und liegen bei rund 1.800 neuen Anmeldungen für kommende Jahrgänge. Auch im Bereich Klimaschutz werden Projekte umgesetzt, darunter Photovoltaikanlagen und energieeffiziente Beleuchtungssysteme an öffentlichen Gebäuden und Einrichtungen. Die Maßnahmen sollen langfristig Kosten senken und die Infrastruktur modernisieren.
1: Soweit die Regionalnachrichten. Das aktuelle Westerwaldwetter hier bei uns wie gewohnt in wenigen Minuten.
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1: Die K144 Ortsdurchfahrt Leuteroth ist gesperrt. Dort wird gebaut noch bis zum 20. Dezember. Noch bis Januar 2027 ist in Heistenbach die K30 gesperrt. Sie ist nur für Anlieger und Busse freigegeben. In Streithausen wird gebaut. Betroffen ist dort die K21. Die Bauarbeiten dauern noch bis April 2027. Alle Verkehrsinfos gibt's für euch auf verkehr.radiowesterwald.de. Euch eine gute und sichere Fahrt durch die Region.
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1: Das war's schon wieder mit der laufenden Woche hier auf Radio Westerwald, der Infothek und 1 bis 4. Heute am Freitag, den 15. September, hatten wir wieder ein Thema des Tages. Diesmal zu Gast Manfred Stolt, der Präsident der Ceramic Dancers Hörgrenzhausen. Früher einmal waren Country- und Western-Musik tonangebend. Square Dance hat aber tatsächlich eine ganze Menge mehr zu bieten. Informationen zu den Ceramic Dancers Hörgrenzhausen und dem Präsidenten Manfred Stolt sowie allen Mitgliedern und viele, viele weitere Informationen findet ihr nicht nur auf radiowesterwald.de, sondern auch auf der Internetseite der Ceramic Dancers. Und dieses und viele weitere Themen aus dem Westerwald und Rheinland-Pfalz gibt es für euch auch rund um die Uhr an 365 Tagen im Jahr auf radiowesterwald.de. Damit gibt es jetzt nur noch eine Sache zu sagen. Am Wochenende wird das Wetter draußen nochmal richtig gut. Macht was draus, ab der kommenden Woche wird es dann wieder ungemütlicher. In diesem Sinne euch ein zauberhaftes Wochenende.
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1: Vor dem Gericht in Koblenz muss sich ein 34-Jähriger wegen Straftaten in Herdorf, Betzdorf und Kirchen verantworten. Die Staatsanwaltschaft wirft ihm Handel mit Betäubungsmitteln und Cannabis in nicht geringer Menge vor, sowie mehrere Fälle von Bedrohung, Beleidigung und Körperverletzung. Die Kammer prüft, ob Schuldunfähigkeit vorliegt und ob eine Unterbringung in einem psychiatrischen Krankenhaus in Betracht kommt.
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1: Mit Michael Miem. 4 Monate vor der Landtagswahl baut die AfD ihren Vorsprung in Sachsen-Anhalt weiter aus. Laut aktuellem Trend erreicht die Partei rund 40% und bleibt damit klar stärkste Kraft. Die CDU von Ministerpräsident Schulze kommt derzeit auf etwa 25%. Sepp Müller, der stellvertretende Fraktionsvorsitzende der CDU, sieht seine Partei dennoch deutlich weiter vorne.
2: Wir haben in 4,5 Monaten Wahl und wissen, dass in den letzten 4 Wochen die Dynamik wieder zunehmen wird. Deswegen heißt es, bis zum letzten Tag kämpfen um jeden Wähler, um jede Wählerin. Und das tun wir in Sachsen-Anhalt, weil wir brauchen Wirtschaftswachstum. Und das wird es vor allem mit der Union geben, weil wir die richtigen Antworten auf diese Fragen haben.
1: Für die übrigen Parteien würde es nach aktuellen Zahlen deutlich enger werden. In Großbritannien stehen heute wichtige Regional- und Kommunalwahlen an, die als Stimmungstest für die Regierung gelten.
3: In Schottland und Wales werden neue Regionalparlamente gewählt. In vielen Teilen Englands außerdem Bürgermeister und Kommunalvertretungen. Besonders im Fokus steht Premierminister Starmer, dessen Labour-Partei mit deutlichen Verlusten rechnen muss. Seit Monaten wird deshalb über mögliche politische Konsequenzen spekuliert.
1: Kurz vor den russischen Feiern zum Tag des Sieges im Zweiten Weltkrieg meldet Moskau groß angelegte ukrainische Drohnenangriffe auf mehrere Regionen des Landes. Nach Angaben des Verteidigungsministeriums wurden hunderte Drohnen abgefangen. Betroffen gewesen seien zahlreiche Gebiete in West- und Zentralrussland. Die neuen Angriffe nähren Zweifel an den zuvor angekündigten Waffenruhen beider Seiten. Nach dem Hantavirus-Ausbruch auf einem Kreuzfahrtschiff ist eine deutsche Passagierin nach Düsseldorf gebracht worden. Die Frau gilt als Kontaktperson und wurde mit einem Spezialtransport in die Uniklinik eingeliefert. Zuvor waren bereits 3 erkrankte Patienten von dem Schiff evakuiert worden. Die Behörden beobachten die Lage weiter genau. Das Kreuzfahrtschiff war zuvor in arktischen Gewässern unterwegs gewesen. Irans Außenminister Araghchi ist zu Gesprächen nach Peking gereist. Kurz vor dem geplanten Besuch von US-Präsident Trump in China. Im Mittelpunkt der Gespräche stehen der Konflikt mit den USA sowie die angespannte Lage in der Straße von Hormuz. China gilt als wichtiger Partner Irans und spielt eine zentrale Rolle bei möglichen diplomatischen Lösungen. Auch Washington drängt Peking, Einfluss auf Teheran zu nehmen, um den Schiffsverkehr wieder zu sichern.
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5: Hier ist jetzt Feierabend mit Steffi. Hallo zusammen. Hallo.

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1: Ein wenig müssen wir noch durchhalten, dann wird's besser. Hallo, in der Wetterredaktion ist Michael Mien. Heute zeigt sich der Himmel im äußersten Norden sonnig, während es sonst wolkig bis stark bewölkt ist. In der Mitte und im Süden treten wiederholt Schauer auf, im Osten gibt es länger anhaltenden Regen. In einigen Gebirgsregionen, vereinzelt auch im Norden, sind Gewitter möglich. Die Temperaturen erreichen heute 13 bis 19, bei längerem Regen nur Werte um die 11 Grad. Dazu gibt es schwach bis mäßigen aus unterschiedlichen Richtungen wehenden Wind. Heute Nacht fällt in der Mitte noch etwas Regen, während es sonst meist klar oder gering bewölkt ist. Später bildet sich Nebel. Die Temperaturen liegen bei 7 bis tiefstens 1 Grad. Im äußersten Norden muss gebietsweise mit leichtem Frost in Bodennähe gerechnet werden. Morgen zeigt sich der Himmel erneut heiter bis wolkig und es bleibt weitgehend trocken. Nur vereinzelt treten Schauer oder Gewitter auf bei Temperaturen bis zu 26 Grad.
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1: Eine Vollsperrung gibt es auf der L3364 Bahnhofstraße in Dornburg, Langendernbach, Haus Nummer 100-101. Das Ganze noch bis zum 5. Juni. Die K142 Ortsdurchfahrt Hilgert bei Steimel ist noch bis Ende Juni gesperrt. Die Dreisbachbrücke wird neu gebaut. Der Verkehr wird umgeleitet. Noch voraussichtlich bis zum 5. Juli ist ein Teilbereich der Ortsdurchfahrt Halbs auf der L294 voll gesperrt. Es gibt eine Umleitung über Hergenroth, Westerburg, Langenhahn, Hölzenhausen und Eilertchen. Die K18 Ruppenroth ist noch bis zum 30. Oktober gesperrt. Es gibt eine Umleitungsstrecke unter anderem über Holler-Untershausen und Stahlhofen.
2: Alle Verkehrsinfos gibt's für euch auf verkehr.radiowesterwald.de. Euch eine gute und sichere Fahrt durch die Region.

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1: Wohnhaus nach Scheunenbrand unbewohnbar. Millionenpaket für Zukunftsprojekte und Sanierung von Sportstätten. Im Studio ist Michael Miem. In Hellenhahn-Schellenberg ist ein Wohnhaus nach einem Brand nicht mehr bewohnbar. Nach bisherigen Ermittlungen hatten unsachgemäße Flexarbeiten in einer angrenzenden Scheune das Feuer ausgelöst, das sich rasch auf das Wohngebäude ausbreitete. Verletzt wurde niemand. Der Schaden wird auf fast 200.000 Euro geschätzt. Mehrere Feuerwehren aus der Region waren im Einsatz und konnten den Brand unter Kontrolle bringen und löschen. Im Westerwaldkreis hat der Kreistag ein umfangreiches Investitionspaket auf den Weg gebracht. Grundlage ist ein Bundesprogramm mit insgesamt rund 165 Millionen Euro, die in den kommenden Jahren in Bildung, Verkehr, Digitalisierung, Energie und Infrastruktur fließen sollen. Ein Teil der Mittel wird direkt vom Landkreis eingesetzt, der Rest geht an die Verbandsgemeinden nach einem festgelegten Schlüssel. Geplant sind unter anderem Maßnahmen an Schulen, Verbesserungen der Verkehrsanbindung sowie Projekte im Raum Montabaur und Gewerbegebieten. Ziel ist es, die Region langfristig zu stärken und moderne Infrastruktur aufzubauen. In Hörgranshausen und weiten Teilen des Westerwaldkreises laufen zahlreiche Bau- und Modernisierungsprojekte an Schulen und öffentlichen Einrichtungen weiter.
2: Dazu gehören neue Fachklassenausstattungen, Sanierungen und ein Schulneubau in der Kreisstadt. Gleichzeitig steigen die Schülerzahlen deutlich an und liegen bei rund 1.800 neuen Anmeldungen für kommende Jahrgänge. Auch im Bereich Klimaschutz werden Projekte umgesetzt, darunter Photovoltaikanlagen und energieeffiziente Beleuchtungssysteme an öffentlichen Gebäuden und Einrichtungen. Die Maßnahmen sollen langfristig Kosten senken und die Infrastruktur modernisieren.
1: Soweit die Regionalnachrichten. Das aktuelle Westerwaldwetter hier bei uns wie gewohnt in wenigen Minuten.
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3: Eine neue Stunde liegt vor uns mit gutem Programm, Informationen und mit mir. Ich bin Steffi und ihr hört den Feierabend auf Radio Westerwald.

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1: In der zweiten Wochenhälfte zeigt sich das Wetter bei Staudt und Ruppach-Goldhausen ebenfalls wechselhaft. Regen bleibt ein häufiger Begleiter, auch wenn zwischendurch mal Wolkenlücken auftreten. Die Temperaturen erreichen am Tag etwa 13 bis 16 Grad. In den Nächten gehen sie auf rund 5 bis 7 Grad zurück. Zum Wochenende hin wird es wieder etwas freundlicher. Nur noch zeitweise Regen, dazwischen freundliche Phasen bei Temperaturen um 14 bis 16 Grad am Tag und etwa 6 bis 8 Grad in der Nacht.
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1: Die K144 Ortsdurchfahrt Leuteroth ist gesperrt. Dort wird gebaut noch bis zum 20. Dezember. Noch bis Januar 2027 ist in Heistenbach die K30 gesperrt. Sie ist nur für Anlieger und Busse freigegeben. In Streithausen wird gebaut. Betroffen ist dort die K21. Die Bauarbeiten dauern noch bis April 2027. Alle Verkehrsinfos gibt's für euch auf verkehr.radiowesterwald.de. Euch eine gute und sichere Fahrt durch die Region.
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1: Vom 8. bis zum 10. Mai wird der Hockenheimring zum Zentrum für alle Kenner und Fans historischer Rennwagen. Dann findet die 21. ADAC Hockenheim Historic das Jim Clark Revival statt. Opel ist in diesem Jahr erstmals mit dabei und präsentiert 125 Jahre nach dem ersten Sieg im Motorsport berühmte Rennsportklassiker aus dem Fundus von Opel Classic, von denen viele auch eine enge Beziehung zur traditionsreichen Rennstrecke in der Kurpfalz haben. Zu den Exponaten zählen Raritäten aus den ersten Jahren des Motorsports wie der 12 PS Rennwagen von 1903, das sagenumwobene grüne Monster von 1914 sowie der im wahrsten Sinne des Wortes raketenschnelle RAK 2 von 1928. Legendär sind auch die Schwarze Witwe sowie der Opel GT von 1968. Dazu werden Tourenwagen-Legenden wie der Kadett GSI 16V DTM und der Calibra V6 4x4 ITC die Besucher am Hockenheimring begeistern. Die ADAC Hockenheim Historic ist ein Besuchermagnet und ein Highlight im Kalender aller Liebhaber historischer Motorsportfahrzeuge. Allein im vergangenen Jahr strömten mehr als 45.000 Menschen ins badische Motodrom. Für diese Fans wird Opel bei der aktuellen Dreitagesveranstaltung mit legendären Rüsselsheimer Rennsportboliden aufwarten. Eine echte automobile Urgewalt ist beispielsweise das schon angesprochene grüne Monster. 12,3 Liter Hubraum, 260 PS und 230 km/h Topgeschwindigkeit schon 1914 entstand in den Werkshallen von Opel das gewaltigste Fahrzeug der Unternehmensgeschichte. Eine echte Ansage. Für viele bis heute unvergessen ist der unter dem Namen Schwarze Witwe bekannte Gruppe 5 Spezialtourenwagen von 1968 auf Basis des Rekord C. Der vor seinem ersten offiziellen Einsetzen zunächst noch geheime Wagen wurde 1968 übrigens auf dem Hockenheimring erprobt und abgestimmt. Beim Saisonfinale der Gruppe 5 Tourenwagen im selben Jahr erreichte Fahrer Erich Bitter dann dort die schnellste Rundenzeit. Auch den Opel GT verbindet viel mit der Rennstrecke. Seine internationale Fahrvorstellung fand im Oktober 1968 genau hier statt. Der Rest ist Geschichte.
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1: Mit Michael Miem. 4 Monate vor der Landtagswahl baut die AfD ihren Vorsprung in Sachsen-Anhalt weiter aus. Laut aktuellem Trend erreicht die Partei rund 40% und bleibt damit klar stärkste Kraft. Die CDU von Ministerpräsident Schulze kommt derzeit auf etwa 25%. Sepp Müller, der stellvertretende Fraktionsvorsitzende der CDU, sieht seine Partei dennoch deutlich weiter vorne.
2: Wir haben in 4,5 Monaten Wahl und wissen, dass in den letzten 4 Wochen die Dynamik wieder zunehmen wird. Deswegen heißt es, bis zum letzten Tag kämpfen um jeden Wähler, um jede Wählerin. Und das tun wir in Sachsen-Anhalt, weil wir brauchen Wirtschaftswachstum. Und das wird es vor allem mit der Union geben, weil wir die richtigen Antworten auf diese Fragen haben.
1: Für die übrigen Parteien würde es nach aktuellen Zahlen deutlich enger werden. In Großbritannien stehen heute wichtige Regional- und Kommunalwahlen an, die als Stimmungstest für die Regierung gelten.
3: In Schottland und Wales werden neue Regionalparlamente gewählt. In vielen Teilen Englands außerdem Bürgermeister und Kommunalvertretungen. Besonders im Fokus steht Premierminister Starmer, dessen Labour-Partei mit deutlichen Verlusten rechnen muss. Seit Monaten wird deshalb über mögliche politische Konsequenzen spekuliert.
1: Kurz vor den russischen Feiern zum Tag des Sieges im Zweiten Weltkrieg meldet Moskau groß angelegte ukrainische Drohnenangriffe auf mehrere Regionen des Landes. Nach Angaben des Verteidigungsministeriums wurden hunderte Drohnen abgefangen. Betroffen gewesen seien zahlreiche Gebiete in West- und Zentralrussland. Die neuen Angriffe nähren Zweifel an den zuvor angekündigten Waffenruhen beider Seiten. Nach dem Hantavirus-Ausbruch auf einem Kreuzfahrtschiff ist eine deutsche Passagierin nach Düsseldorf gebracht worden. Die Frau gilt als Kontaktperson und wurde mit einem Spezialtransport in die Uniklinik eingeliefert. Zuvor waren bereits 3 erkrankte Patienten von dem Schiff evakuiert worden. Die Behörden beobachten die Lage weiter genau. Das Kreuzfahrtschiff war zuvor in arktischen Gewässern unterwegs gewesen. Irans Außenminister Araghchi ist zu Gesprächen nach Peking gereist. Kurz vor dem geplanten Besuch von US-Präsident Trump in China. Im Mittelpunkt der Gespräche stehen der Konflikt mit den USA sowie die angespannte Lage in der Straße von Hormuz. China gilt als wichtiger Partner Irans und spielt eine zentrale Rolle bei möglichen diplomatischen Lösungen. Auch Washington drängt Peking, Einfluss auf Teheran zu nehmen, um den Schiffsverkehr wieder zu sichern.
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4: Nach den Nachrichten gibt's hier bei uns immer einen Titel, dann kommt das Wetter. Achso, stimmt nicht. Dazwischen komm ja jetzt noch ich. Ich bin Steffi und bringe euch in den Feierabend.

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1: Ein wenig müssen wir noch durchhalten, dann wird's besser. Hallo, in der Wetterredaktion ist Michael Miem. Heute zeigt sich der Himmel im äußersten Norden sonnig, während es sonst wolkig bis stark bewölkt ist. In der Mitte und im Süden treten wiederholt Schauer auf, im Osten gibt es länger anhaltenden Regen. In einigen Gebirgsregionen, vereinzelt auch im Norden, sind Gewitter möglich. Die Temperaturen erreichen heute 13 bis 19,

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1: Eine Vollsperrung gibt es auf der L3364 Bahnhofstraße in Dornburg, Langendernbach, Hausnummer 100-101. Das Ganze noch bis zum 5. Juni. Die K142 Ortsdurchfahrt Hilgert bei Steimel ist noch bis Ende Juni gesperrt. Die Dreisbachbrücke wird neu gebaut. Der Verkehr wird umgeleitet. Noch voraussichtlich bis zum 5. Juli ist ein Teilbereich der Ortsdurchfahrt Halbs auf der L294 voll gesperrt. Es gibt eine Umleitung über Hergenroth, Westerburg, Langenhahn, Hölzenhausen und Eilertchen. Die K18 Ruppenroth ist noch bis zum 30. Oktober gesperrt. Es gibt eine Umleitungsstrecke unter anderem über Holler-Untershausen und Stahlhofen.
2: Alle Verkehrsinfos gibt's für euch auf verkehr.radiowesterwald.de. Euch eine gute und sichere Fahrt durch die Region.

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1: Wann immer in einem Autonamen der Buchstabe X auftaucht, ist das ein Hinweis auf ein SUV oder Geländefahrzeug. Das ist auch bei Mitsubishi so. Mit dem neuen und umfassend aktualisierten Kompakt-SUV ASX stärkt der Hersteller seine Präsenz im B-SUV-Segment. Den ASX bekommt man mit einer Reihe verschiedener Antriebsoptionen, darunter ein Voll- und ein Mildhybrid.
0: Das Outfit.
1: Besonders auffällig ist beim ASX das charakteristische Dynamic Shield Design der Frontpartie. Damit hebt sich der Wagen deutlich vom Wettbewerb ab. Sowohl die Voll-LED-Leuchten, die speziell geformte Motorhaube und die tiefliegenden Lufteinlässe geben ihm ein kraftvolles, robustes und sportliches Aussehen. Das dynamische Seitenprofil spendiert dazu eine fließende Silhouette.
0: Power und Drive.
1: Wir konnten als Testfahrzeug den Mitsubishi ASX Hybrid Diamant Top mit der Kombination aus 1,8 Liter Benziner mit 109 PS und 49 PS Elektromotor testen. Die Systemleistung liegt bei 158 PS. Damit beschleunigt der ASX in 8,9 Sekunden von 0 auf 100 km/h. Die Höchstgeschwindigkeit wird bei ca. 180 km/h erreicht. Geschaltet wird mit einem sechsstufigen Multimode-Automatikgetriebe. Der Verbrauch liegt kombiniert bei 4,4 Litern auf 100 Kilometern, die CO2-Emission bei 100 Gramm CO2 pro Kilometer. Was die aktiven und passiven Sicherheitsfunktionen angeht, so hat Mitsubishi ein komplettes Füllhorn über den ASX ausgeschüttet. Die 19 aktiven Sicherheits- und Komfortsysteme des ASX erkennen frühzeitig potenzielle Gefahren, warnen den Fahrer und unterstützen ihn dabei, Kollisionen zu vermeiden. Sie greifen notfalls ein, um Unfälle zu verhindern. Die Fußgängererkennung beispielsweise wird durch das Auffahrwarnsystem mit Notbremsassistent verbessert, einem radarbasierten autonomen Notbremssystem, das die Umgebung vor dem Fahrzeug scannt und analysiert. Verschiedene Ultraschallsensoren sowie Radar- und Kameratechnologie erstellen ein Bild der Fahrzeugumgebung und unterstützen das frühzeitige Erkennen möglicher Gefahren.
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1: Den Mitsubishi ASX gibt es zu Preisen von 21.990 bis hin zu unserem Testkandidaten, dem ASX Hybrid Diamant Top 1.8 für 34.890 Euro.
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1: Wohnhaus nach Scheunenbrand unbewohnbar. Millionenpaket für Zukunftsprojekte und Sanierung von Sportstätten. Im Studio ist Michael Miem. In Hellenhahn-Schellenberg ist ein Wohnhaus nach einem Brand nicht mehr bewohnbar. Nach bisherigen Ermittlungen hatten unsachgemäße Flexarbeiten in einer angrenzenden Scheune das Feuer ausgelöst, das sich rasch auf das Wohngebäude ausbreitete. Verletzt wurde niemand. Der Schaden wird auf fast 200.000 Euro geschätzt. Mehrere Feuerwehren aus der Region waren im Einsatz und konnten den Brand unter Kontrolle bringen und löschen. Im Westerwaldkreis hat der Kreistag ein umfangreiches Investitionspaket auf den Weg gebracht. Grundlage ist ein Bundesprogramm mit insgesamt rund 165 Millionen Euro, die in den kommenden Jahren in Bildung, Verkehr, Digitalisierung, Energie und Infrastruktur fließen sollen. Ein Teil der Mittel wird direkt vom Landkreis eingesetzt, der Rest geht an die Verbandsgemeinden nach einem festgelegten Schlüssel. Geplant sind unter anderem Maßnahmen an Schulen, Verbesserungen der Verkehrsanbindung sowie Projekte im Raum Montabaur und Gewerbegebieten. Ziel ist es, die Region langfristig zu stärken und moderne Infrastruktur aufzubauen. In Hörgranshausen und weiten Teilen des Westerwaldkreises laufen zahlreiche Bau- und Modernisierungsprojekte an Schulen und öffentlichen Einrichtungen weiter.
2: Dazu gehören neue Fachklassenausstattungen, Sanierungen und ein Schulneubau in der Kreisstadt. Gleichzeitig steigen die Schülerzahlen deutlich an und liegen bei rund 1.800 neuen Anmeldungen für kommende Jahrgänge. Auch im Bereich Klimaschutz werden Projekte umgesetzt, darunter Photovoltaikanlagen und energieeffiziente Beleuchtungssysteme an öffentlichen Gebäuden und Einrichtungen. Die Maßnahmen sollen langfristig Kosten senken und die Infrastruktur modernisieren.
1: Soweit die Regionalnachrichten. Das aktuelle Westerwaldwetter hier bei uns wie gewohnt in wenigen Minuten.
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3: Ihr hört Radio Westerwald. Mein Name ist Steffi und ich bringe euch in den Feierabend.

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2: In der zweiten Wochenhälfte zeigt sich das Wetter bei Staudt und Ruppach-Goldhausen ebenfalls wechselhaft. Regen bleibt ein häufiger Begleiter, auch wenn zwischendurch mal Wolkenlücken auftreten. Die Temperaturen erreichen am Tag etwa 13 bis 16 Grad. In den Nächten gehen sie auf rund 5 bis 7 Grad zurück. Zum Wochenende hin wird es wieder etwas freundlicher. Nur noch zeitweise Regen, dazwischen freundliche Phasen bei Temperaturen um 14 bis 16 Grad am Tag und etwa 6 bis 8 Grad in der Nacht.
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0: Es ist 0 Uhr.
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2: Der Blick auf die wichtigsten Meldungen des Tages. Im Studio ist Michael Miem. Bei einem internationalen Einsatz gegen Medikamentenfälscher haben Ermittler Millionen nicht zugelassener Präparate sichergestellt. Nach Angaben von Interpol wurden rund 6 Millionen Einheiten mit einem Wert von etwa 13 Millionen Euro beschlagnahmt. Besonders häufig entdeckten die Fahnder angebliche Potenz- und Beruhigungsmittel. Auch Produkte zur Rauchentwöhnung waren unter den sichergestellten Präparaten. 4 Monate vor der Landtagswahl baut die AfD ihren Vorsprung in Sachsen-Anhalt weiter aus. Laut aktuellem Trend erreicht die Partei rund 40% und bleibt damit klar stärkste Kraft. Die CDU von Ministerpräsident Schulze kommt derzeit auf etwa 25%. Sepp Müller, der stellvertretende Fraktionsvorsitzende der CDU, sieht seine Partei dennoch deutlich weiter vorne.
3: Wir haben in 4,5 Monaten Wahl und wissen, dass in den letzten 4 Wochen die Dynamik wieder zunehmen wird. Deswegen heißt es, bis zum letzten Tag kämpfen um jeden Wähler, um jede Wählerin. Und das tun wir in Sachsen-Anhalt, weil wir brauchen Wirtschaftswachstum. Und das wird es vor allem mit der Union geben, weil wir die richtigen Antworten auf diese Fragen haben.
2: Für die übrigen Parteien würde es nach aktuellen Zahlen deutlich enger werden. Kurz vor den russischen Feiern zum Tag des Sieges im Zweiten Weltkrieg meldet Moskau groß angelegte ukrainische Drohnenangriffe auf mehrere Regionen des Landes. Nach Angaben des Verteidigungsministeriums wurden hunderte Drohnen abgefangen. Betroffen gewesen seien zahlreiche Gebiete in West- und Zentralrussland. Die neuen Angriffe nähren Zweifel an den zuvor angekündigten Waffenruhen beider Seiten. Nach dem Hantavirus-Ausbruch auf einem Kreuzfahrtschiff ist eine deutsche Passagierin nach Düsseldorf gebracht worden. Die Frau gilt als Kontaktperson und wurde mit einem Spezialtransport in die Uniklinik eingeliefert. Zuvor waren bereits 3 erkrankte Patienten von dem Schiff evakuiert worden. Die Behörden beobachten die Lage weiter genau. Das Kreuzfahrtschiff war zuvor in arktischen Gewässern unterwegs gewesen. Im Zuge der angespannten Lage auf den Energiemärkten soll Israel Kerosin nach Deutschland liefern. Nach Angaben aus Israel erfolgt die Lieferung auf Anfrage des deutschen Energieministeriums und vor dem Hintergrund der Krise in der Straße von Hormuz. Außenminister Saar informierte bei einem Besuch in Berlin über den Schritt. Eine offizielle Bestätigung der Bundesregierung steht bislang noch aus. Von dort heißt es nur, es gebe keine Versorgungsengpässe im Energiebereich.
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2: In der Wetterredaktion ist Michael Miem. Das Wetter zeigt sich am letzten Tag der Arbeitswoche in vielen Landesteilen mit starker Bewölkung und vereinzelten Schauern. Es sorgt in anderen Regionen für heitere bis wolkige Verhältnisse und meist trockene Abläufe. Im Bergland und am Nachmittag ziehen einzelne Schauer oder Gewitter auf. Das Thermometer erreicht am Tag Werte zwischen 15 und 22 Grad. An der Küste ist es mit 13 Grad etwas kühler, dazu gibt es schwachen Wind. In der Nacht ist es teils klar, teils wolkig, örtlich können sich Nebelfelder bilden. Die Temperaturen liegen bei 9 bis tiefstens 2 Grad. Am Samstag gibt es heitere Abschnitte, im Bergland am Nachmittag einzelne Schauer und Gewitter bei Temperaturen zwischen 16 und sommerlichen bis zu 25 Grad.
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